0: J'exige que vous me laissiez parler. Ce que j'aime le mieux de tout, c'est un bon western, un bon film policier. Was spielt man heute? Qu'est-ce qu'on joue aujourd'hui? Wo läuft der neue Hitchcock? Où passe le nouveau Hitchcock? Glauben Sie, dass es noch Karten geben wird für die Oper? Est-ce que vous croyez qu'il va encore y avoir des...
1: Morgen zurück, oder?
2: Wissen wir noch nicht.
3: Also ich war Dienstag noch. In der Früh.
2: Hast du entschieden?
3: Ja.
2: Wie früh?
3: Ja, komm.
1: Wie bitte? Ja.
2: Dienstag.
1: Ah, Dienstag.
3: Ich weiß es nicht.
2: Wie seid ihr gefahren? Nicht völlig. Ja, komm.
3: Wir.
2: Hast du dann noch Platz im Auto?
3: Weiß ich nicht. Ich will die Kiste mit.
2: Und mein lieber Max ins Auto.
3: Also, er kommt. Der Max. Ja, das wäre
2: eine Idee. Die Kiste. Die Truhe.
3: Der Max, ja.
2: Er kommt.
1: Was ist die Kiste?
3: Es gibt einen. Diese Truhe hier.
2: Der ist Box. Er kommt.
4: In the hallway.
2: Next to the chair. Ja.
1: Ah, okay.
3: Der kommt. Schrank.
2: Er kommt.
3: Hey, ja.
2: Er kommt.
3: Nördlich von Freiburg in Oppenau wird ein Mann mit Waffe gesucht.
1: Oh. Et après, non, je me rappelle vraiment plus, ça fait longtemps que j'ai pas joué. Et puis après, je connais que des débuts.
5: Vas-y, alors moi j'aime bien les débuts.